0: auf ein Wort.
1: Füchse haben ihren Bau und Vögel haben Nester. Doch der Menschensohn hat keinen Ort, an dem er sich ausruhen kann. Komm und folge mir nach.
0: Auf ein Wort mit Jesus. 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
1: Stell dir vor, jemand fängt an, mitten auf dem Land ein Schiff zu bauen. Ungefähr in der Größe eines Fußballfelds. Aber weit, weit und breit ist kein Meer in Sicht. Völlig bekloppt, oder? Aber genau das hat Noah gemacht, weil Gott zu ihm gesagt hat, bau dir ein Schiff, eine Arche. Tja, Noah baut. Jahrelang vermutlich unter Spott und Unverständnis. Menschlich gesehen ergibt das null Sinn. Aber Noah vertraut darauf, was Gott ihm sagt. Und am Ende rettet genau dieses bekloppt wirkende Schiff sein Leben, das seiner Familie und das von tausenden Tieren. Vielleicht kennst du das Gefühl, ein Traum, ein Projekt, ein nächster Schritt, der sich viel zu groß anfühlt, um jemals Wirklichkeit zu werden. Die Geschichte der Arche zeigt mir, bei Gott ist nichts unmöglich. Und wenn er sagt, bau ein Schiff, dann will ich bauen.
0: Der Spruch des Tages steht in der Bibel. 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

0: auf ein Wort.
1: Hört mir zu und denkt an das, was ich euch jetzt sage. Der Menschensohn wird in die Hände der Menschen gegeben und verraten werden.
0: Auf ein Wort mit Jesus. 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
1: Ich bin Silke Rech. Das wird der Tag. Spirituosen wie Rum, Wodka und Korn könnten vom kommenden Jahr an deutlich teurer werden. Das Bundesfinanzministerium hat einen Gesetzentwurf für eine höhere Alkoholsteuer vorbereitet. Nach einem Medienbericht soll die Steuer auf Spirituosen zum 1. Januar 2027 um 20% steigen. Auch Sekt, Champagner, Likör, Wein und Alkopops sollen stärker besteuert werden. Die Bundesregierung rechnet dadurch mit Mehreinnahmen von rund 400 Millionen Euro pro Jahr. Gleichzeitig soll die Steuererhöhung aus gesundheitspolitischen Gründen den Alkoholkonsum senken. Die Biersteuer und die Besteuerung von Wein bleiben von den Plänen allerdings unberührt. Heute wird in Klagenfurt zum 50. Mal der Ingeborg-Bachmann-Preis verliehen. Seit mehreren Tagen haben 14 Autoren ihre Texte im Fernsehen vorgestellt und sich der Kritik der Jury gestellt. Nun entscheidet die Jury, wer den renommierten Literaturpreis erhält. Als Favoriten gelten mehrere Teilnehmer, die mit ihren Geschichten über Freundschaft, Familie, Krankheit und Migration besonders überzeugt haben. Der Ingeborg-Bachmann-Preis zählt zu den wichtigsten Auszeichnungen für deutschsprachige Literatur. Der Hauptpreis ist mit 30.000 Euro dotiert. Außerdem werden weitere Preise und ein Schreibstipendium vergeben. Vor dem WM-16-Finale gegen Paraguay zeigt sich der Deutsche Fußballbund kämpferisch. Sportdirektor Völler sagte, die Mannschaft glaube fest daran, morgen ein gutes Spiel zu machen und in die nächste Runde einzuziehen. Nach der Niederlage gegen Ecuador sei der Fokus jetzt komplett auf das erste K.O.-Spiel gerichtet. Dort gehe es nur noch um Sieg oder Heimreise. Auch Kapitän Kimmich fordert, die Fehler aus dem letzten Gruppenspiel klar anzusprechen und daraus die richtigen Schlüsse zu ziehen. Bundestrainer Nagelsmann bereitete die Mannschaft trotz der großen Hitze in den USA mit einer intensiven Trainingseinheit auf das Duell vor. Anstoß gegen Paraguay ist morgen Abend um 20.30 Uhr deutscher Zeit.
0: Die Nachrichten wurden bereitgestellt von Radio Aktuell. 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
2: Die aktuellen Temperaturen. Köln-Bonn 24, Hamburg 22, ebenso auch in Bremen, in Berlin 27, Dresden 28, Frankfurt am Main 25, ebenso auch in Stuttgart, in München 23, Erfurt 26 und Münster 23 Grad. Heute wechseln sich Sonne und Wolken ab, später dann entwickeln sich verbreitet teilweise schwere Gewitter mit Starkregen. Temperaturen bis 41 Grad, an den Küsten bleibt es etwas kühler. Die Aussichten morgen im Nordwesten wechselnd bewölkt mit einzelnen Schauern, sonst verbreitet Regen und teilweise kräftige Gewitter. Die Höchstwerte erreichen maximal 25 bis 29 Grad, im Osten und Südosten örtlich bis 31 Grad.
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1: Ich bin Felix Becker. Eine anhaltende Hitzewelle hat Deutschland fest im Griff. In vielen Bundesländern wurden laut deutschem Wetterdienst Allzeitrekorde bei den Höchsttemperaturen geknackt.
2: Spitzenreiter war Möckern in Sachsen-Anhalt mit 41,5 Grad. Auch in anderen Teilen Deutschlands wurden ähnlich hohe Werte registriert. Rettungsdienste meldeten zahlreiche Hitzeeinsätze und die Deutsche Bahn forderte ihre Kunden auf, Zugfahrten nicht anzutreten, wenn sie nicht unbedingt nötig sind. Timo Wiesner, Redaktion.
1: Die Spannungen zwischen den USA und dem Iran verschärfen sich weiter.
3: Das amerikanische Militär hat nach eigenen Angaben mehrere Ziele im Iran angegriffen, darunter Luftabwehrstellungen und Drohnenlager. Der Iran reagierte mit Angriffen auf US-Stützpunkte in Kuwait und Bahrain. Auslöser der neuen Eskalation war nach US-Angaben ein iranischer Angriff auf ein Frachtschiff in der Straße von Hormuz. Ulrike Klein, Redaktion.
1: Nach den Erdbeben in Venezuela vor 3 Tagen haben Rettungskräfte mehrere Menschen lebend aus den Trümmern geborgen. Trotz der intensiven Rettungsarbeiten steigt die Zahl der Todesopfer aber weiter. Nach Angaben des Präsidenten der Nationalversammlung Rodriguez wurden bislang über 1.400 Tote gezählt, über 3.200 Menschen wurden verletzt. Noch immer werden tausende Menschen unter den Trümmern vermutet. Der umstrittene serbische Präsident Vucic hat seinen Rücktritt angekündigt. Er werde noch ein paar Wochen im Amt sein, sagte er auf einer Kundgebung in der Hauptstadt Belgrad. In Serbien soll es vorgezogene Präsidenten- und Parlamentswahlen geben. Vucic will im Wahlkampf seine serbische Fortschrittspartei unterstützen. Seit etwa 1,5 Jahren demonstrieren in Serbien immer wieder zehntausende Menschen gegen Korruption und den mutmaßlichen Machtmissbrauch unter Präsident Vucic. England hat bei der Fußball-WM den Sieg in der Gruppe L klargemacht. Die Three Lions besiegten Panama mit 2:0. Im zweiten Gruppenspiel schlug Kroatien Ghana mit 2:1 und setzte sich vor die Afrikaner auf den 2. Platz. Auch Ghana steht als Gruppendritter im 16. Finale. Kolumbien und Portugal trennten sich torlos, beide kommen weiter. Auch die Demokratische Republik Kongo erreichte mit einem 3:1 gegen Usbekistan die nächste Runde. Das Spiel Algerien gegen Österreich ging mit einem 3:3 zu Ende. Argentinien besiegte Jordanien mit 3:1.
0: Die Nachrichten wurden bereitgestellt von Radio Aktuell. 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
1: Die aktuellen Temperaturen: Köln, Bonn 24, Hamburg 22, ebenso auch in Bremen, in Berlin 27, Dresden 28, Frankfurt am Main 25, ebenso auch in Stuttgart, in München 23, Erfurt 26 und Münster 23 Grad. Heute wechseln sich Sonne und Wolken ab, später dann entwickeln sich verbreitet teilweise schwere Gewitter mit Starkregen. Temperaturen bis 41 Grad, an den Küsten bleibt es etwas kühler. Die Aussichten: Morgen im Nordwesten wechselnd bewölkt mit einzelnen Schauern, sonst verbreitet Regen und teilweise kräftige Gewitter. Die Höchstwerte erreichen maximal 25 bis 29 Grad, im Osten und Südosten örtlich bis 31 Grad.
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1: Du bist ein Gott, der mir zuhört. Du kennst mich und liebst mich. Du wirst mich nie verfehlen. Du sagst mir, dass ich zu dir gehöre. Du umgibst mich und erinnerst mich, dass du immer auf meiner Seite bist. Deshalb komme ich mutig vor deinen Thron. Ich hoffe oder wünsche nicht nur, ich bete zu einem Gott, der mir zuhört. Ich weiß, er hört mich. Ich weiß, er lebt. Ja, ich bete zu einem Gott, der mir zuhört. Chris Tomlin featuring Thomas Rhett. God Who Listens.
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1: Ich bin Felix Becker. Eine anhaltende Hitzewelle hat Deutschland fest im Griff. In vielen Bundesländern wurden laut deutschem Wetterdienst Allzeitrekorde bei den Höchsttemperaturen geknackt.
2: Spitzenreiter war Möckern in Sachsen-Anhalt mit 41,5 Grad. Auch in anderen Teilen Deutschlands wurden ähnlich hohe Werte registriert. Rettungsdienste meldeten zahlreiche Hitzeeinsätze und die Deutsche Bahn forderte ihre Kunden auf, Zugfahrten nicht anzutreten, wenn sie nicht unbedingt nötig sind. Timo Wiesner, Redaktion.
1: Die Spannungen zwischen den USA und dem Iran verschärfen sich weiter.
3: Das amerikanische Militär hat nach eigenen Angaben mehrere Ziele im Iran angegriffen, darunter Luftabwehrstellungen und Drohnenlager. Der Iran reagierte mit Angriffen auf US-Stützpunkte in Kuwait und Bahrain. Auslöser der neuen Eskalation war nach US-Angaben ein iranischer Angriff auf ein Frachtschiff in der Straße von Hormuz. Ulrike Klein, Redaktion.
1: Nach den Erdbeben in Venezuela vor 3 Tagen haben Rettungskräfte mehrere Menschen lebend aus den Trümmern geborgen. Trotz der intensiven Rettungsarbeiten steigt die Zahl der Todesopfer aber weiter. Nach Angaben des Präsidenten der Nationalversammlung Rodriguez wurden bislang über 1.400 Tote gezählt, über 3.200 Menschen wurden verletzt. Noch immer werden tausende Menschen unter den Trümmern vermutet. Der umstrittene serbische Präsident Vucic hat seinen Rücktritt angekündigt. Er werde noch ein paar Wochen im Amt sein, sagte er auf einer Kundgebung in der Hauptstadt Belgrad. In Serbien soll es vorgezogene Präsidenten- und Parlamentswahlen geben. Vucic will im Wahlkampf seine serbische Fortschrittspartei unterstützen. Seit etwa 1,5 Jahren demonstrieren in Serbien immer wieder zehntausende Menschen gegen Korruption und den mutmaßlichen Machtmissbrauch unter Präsident Vucic. England hat bei der Fußball-WM den Sieg in der Gruppe L klar gemacht. Die Three Lions besiegten Panama mit 2:0. Im zweiten Gruppenspiel schlug Kroatien Ghana mit 2:1 und setzte sich vor die Afrikaner auf den 2. Platz. Auch Ghana steht als Gruppendritter im 16. Finale. Kolumbien und Portugal trennten sich torlos, beide kommen weiter. Auch die Demokratische Republik Kongo erreichte mit einem 3:1 gegen Usbekistan die nächste Runde. Das Spiel Algerien gegen Österreich ging mit einem 3:3 zu Ende. Argentinien besiegte Jordanien mit 3:1.
0: Die Nachrichten wurden bereitgestellt von Radio Aktuell. 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
1: Die aktuellen Temperaturen: Köln, Bonn 24, Hamburg 22, ebenso auch in Bremen, in Berlin 27, Dresden 28, Frankfurt am Main 25, ebenso auch in Stuttgart, in München 23, Erfurt 26 und Münster 23 Grad. Heute wechseln sich Sonne und Wolken ab, später dann entwickeln sich verbreitet teilweise schwere Gewitter mit Starkregen. Temperaturen bis 41 Grad, an den Küsten bleibt es etwas kühler. Die Aussichten: Morgen im Nordwesten wechselnd bewölkt mit einzelnen Schauern, sonst verbreitet Regen und teilweise kräftige Gewitter. Die Höchstwerte erreichen maximal 25 bis 29 Grad, im Osten und Südosten örtlich bis 31 Grad.
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1: Gott gebraucht Momente der Enttäuschung, um mit unseren Herzen ins Gespräch zu kommen. Gordon MacDonald.

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1: Ich bin Felix Becker. Die extreme Hitze in Deutschland sorgt weiter für Probleme. Die Deutsche Bahn und andere Verkehrsunternehmen raten auch heute von nicht dringend notwendigen Fahrten im Fern- und Regionalverkehr ab. Laut ADAC wölbt sich auf vielen Autobahnen die Fahrbahn auf, vor allem auf stark beanspruchten Strecken und dort, wo der Belag schon öfter repariert wird. Wo der Belag schon öfter repariert wird.

0: etwa anderthalb Jahren demonstrieren in Serbien immer wieder Zehntausende Menschen gegen Korruption und den mutmaßlichen Machtmissbrauch unter Präsident Vucic. England hat bei der Fußball-WM den Sieg in der Gruppe L klar gemacht. Die Three Lions besiegten Panama mit 2:0. Im zweiten Gruppenspiel schlug Kroatien Ghana mit 2:1 und setzte sich vor die Afrikaner auf den zweiten Platz. Auch Ghana steht als Gruppendritter im 16. Finale. Kolumbien und Portugal trennten sich torlos, beide kommen weiter. Auch die Demokratische Republik Kongo erreichte mit einem 3:1 gegen Usbekistan die nächste Runde. Das Spiel Algerien gegen Österreich ging mit einem 3:3 zu Ende. Argentinien besiegte Jordanien mit 3:1.
1: Die Nachrichten wurden bereitgestellt von Radio Aktuell. 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
0: Die aktuellen Temperaturen: Köln, Bonn 24, Hamburg 22, ebenso auch in Bremen, in Berlin 27, Dresden 28, Frankfurt am Main 25, ebenso auch in Stuttgart, in München 23, Erfurt 26 und Münster 23 Grad. Heute wechseln sich Sonne und Wolken ab, später dann entwickeln sich verbreitet teilweise schwere Gewitter mit Starkregen. Temperaturen bis 41 Grad, an den Küsten bleibt es etwas kühler. Die Aussichten: morgen im Nordwesten wechselnd bewölkt mit einzelnen Schauern, sonst verbreitet Regen und teilweise kräftige Gewitter. Die Höchstwerte erreichen maximal 25 bis 29 Grad, im Osten und Südosten örtlich bis 31 Grad.
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1: Stell dir vor, jemand fängt an, mitten auf dem Land ein Schiff zu bauen. Ungefähr in der Größe eines Fußballfelds. Aber weit, weit und breit ist kein Meer in Sicht. Völlig bekloppt, oder? Aber genau das hat Noah gemacht, weil Gott zu ihm gesagt hat, bau dir ein Schiff, eine Arche.

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1: Ich bin Felix Becker. Die extreme Hitze in Deutschland sorgt weiter für Probleme. Die Deutsche Bahn und andere Verkehrsunternehmen raten auch heute von nicht dringend notwendigen Fahrten im Fern- und Regionalverkehr ab. Laut ADAC wölbt sich auf vielen Autobahnen die Fahrbahn auf, vor allem auf stark beanspruchten Strecken und dort, wo der Belag schon öfter repariert werden musste. Gestern wurden am zweiten Tag in Folge neue Temperaturrekorde erreicht. In Sachsen-Anhalt wurden 41,5 Grad gemessen. Die Spannungen zwischen den USA und dem Iran verschärfen sich weiter.
2: Das amerikanische Militär hat nach eigenen Angaben mehrere Ziele im Iran angegriffen, darunter Luftabwehrstellungen und Drohnenlager. Der Iran reagierte mit Angriffen auf US-Stützpunkte in Kuwait und Bahrain. Auslöser der neuen Eskalation war nach US-Angaben ein iranischer Angriff auf ein Frachtschiff in der Straße von Hormuz. Ulrike Klein, Redaktion.
1: Nach den Erdbeben in Venezuela vor 3 Tagen haben Rettungskräfte mehrere Menschen lebend aus den Trümmern geborgen. Trotz der intensiven Rettungsarbeiten steigt die Zahl der Todesopfer aber weiter. Nach Angaben des Präsidenten der Nationalversammlung Rodriguez wurden bislang über 1.400 Tote gezählt, über 3.200 Menschen wurden verletzt. Noch immer werden tausende Menschen unter den Trümmern vermutet. Der umstrittene serbische Präsident Vučić hat seinen Rücktritt angekündigt. Er werde noch ein paar Wochen im Amt sein, sagte er auf einer Kundgebung in der Hauptstadt Belgrad. In Serbien soll es vorgezogene Präsidenten- und Parlamentswahlen geben. Vučić will im Wahlkampf seine serbische Fortschrittspartei unterstützen. Seit etwa 1,5 Jahren demonstrieren in Serbien immer wieder Zehntausende Menschen gegen Korruption und den mutmaßlichen Machtmissbrauch unter Präsident Vučić. England hat bei der Fußball-WM den Sieg in der Gruppe L klar gemacht. Die Three Lions besiegten Panama mit 2:0. Im zweiten Gruppenspiel schlug Kroatien Ghana mit 2:1 und setzte sich vor die Afrikaner auf den zweiten Platz. Auch Ghana steht als Gruppendritter im 16. Finale. Kolumbien und Portugal trennten sich torlos, beide kommen weiter. Auch die Demokratische Republik Kongo erreichte mit einem 3:1 gegen Usbekistan die nächste Runde. Das Spiel Algerien gegen Österreich ging mit einem 3:3 zu Ende. Argentinien besiegte Jordanien mit 3:1.
0: Die Nachrichten wurden bereitgestellt von Radio Aktuell. 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
1: Die aktuellen Temperaturen. Köln, Bonn 27, Hamburg 24, Bremen 23, Berlin 32, Dresden 33, Frankfurt am Main 30, Stuttgart 30, München 28, Erfurt 32 und Münster 27 Grad. Heute wechseln sich Sonne und Wolken ab, später dann entwickeln sich verbreitet teilweise schwere Gewitter mit Starkregen. Temperaturen bis 41 Grad, an den Küsten bleibt es etwas kühler. Die Aussichten morgen im Nordwesten wechselnd bewölkt mit einzelnen Schauern, sonst verbreitet Regen und teilweise kräftige Gewitter. Die Höchstwerte erreichen maximal 25 bis 29 Grad, im Osten und Südosten örtlich bis 31 Grad.
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3: 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Herzlich willkommen beim Album der Woche hier bei ERF Yes. Da, wo gute und schönste Popmusik und christlicher Glaube zusammenkommen. Und genau das zeigt auch die Frau, die uns diese Woche mit neuer schönster Popmusik beliefert. Wir haben Damaris Gomez und ihr neues Album The Space in Between für euch. Samuel Wolf liefert die Infos dazu. Samuel, fangen wir doch erstmal bei den Grundlagen an. Wer ist Damaris Gomez?
4: Ja, die kannte ich ehrlich gesagt vorher noch nicht. Mhm. Aber manchmal ist es ja auch eine gute Sache. Dann kann man etwas unvoreingenommener an das Ganze herangehen. Mhm. Beim ersten Hören dachte ich mir, hey, Überraschung. Die hat ja echt was zu bieten.
3: Oh, da guck an.
4: Ist ja heutzutage auch nicht immer selbstverständlich, ja, ne? Aber ich musste mich auch erstmal an ihren Stil gewöhnen. Den konnte ich gar nicht so in Worte erstmal fassen. Mhm. Aber was ich auf jeden Fall direkt gemerkt habe, Damaris Gomez bringt so richtig gute Vibes mit.
3: Okay, gute Vibes nehmen wir gerne mit. Woher aber hat sie denn diesen besonderen musikalischen Flavor und Stil, von dem du gesprochen hast?
4: Ja, sicherlich liegt das an ihrer besonderen musikalischen Laufbahn. Sie ist in Brasilien geboren, in Portugal aufgewachsen. Und als sie 13 Jahre alt war, da hat sie schon richtig losgelegt und ja, hat in einer christlich-internationalen Band gespielt.
3: Du sagst jetzt 13 Jahre alt, eigentlich müsste man da eher sagen 13 Jahre jung, oder?
4: Ja, genau, ist schon früh, aber eben auch ein Privileg, schon so früh in einer Band zu spielen. Wohlgemerkt, da war sie eben erstmal als Bassistin tätig, heute jetzt eben ja, als Sängerin, Gitarristin und ist dann schon mit dieser Band eben durch die große, weite Welt getourt und hat sich da sicher den ein oder anderen besonderen musikalischen Flavor eben mit in ihr Repertoire, sag ich mal, eingekauft.
3: Okay, das ist definitiv nicht ein Album der Woche von der Stange, würde ich sagen. Brasilien, Portugal, Bass, früh durch die ganze Welt getourt. Es gibt schon was Besonderes jetzt auf die Ohren.
4: Auf jeden Fall. Und eben ihr früher Start in einer christlichen Band war nicht nur der Anfang ihrer Reise, sondern das hat sich wie ein roter Faden bis heute durchgezogen und sie ist diesen Wurzeln treu geblieben. Wir werden also in ihren Songs immer wieder Anspielungen auf Gott auch hören und bei ihr merkt man eben, dass Gott auch mit guten Vibes zu verknüpfen ist und nicht nur mit etwas Altem, Verstaubtem.
3: Na dann, machen wir die Tür auf und lassen die guten Vibes mal rein. Hier ist für euch When I'm With You von Damaris Gomez aus unserem Album der Woche The Space In Between. 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

0: Bude, wir sind back mit dem Album der Woche hier bei ERF. Yes, das stellt aktuell Damaris Gomez mit The Space in Between. Wir haben sie schon ein bisschen kennengelernt, eine Künstlerin aus Brasilien, die mit 13 schon auf der Bühne stand und um die Welt gereist ist. Wir gehen einen Schritt weiter und schauen jetzt, was macht eigentlich ihren Sound aus. Denn wenn wir ihre Musik hören, dann merken wir schnell, da steckt einiges drin. Samuel Wolf, du hast dich damit beschäftigt, wenn eine Brasilianerin in die Saiten haut, was kommt denn dabei raus?
1: Kurz gesagt, Groove.
0: Okay.
1: Und naja, genau, wenn eine Brasilianerin in die Saiten greift, heißt das, sie hat die Gitarre parat und ist nicht mehr aufzuhalten. Und Damaris enttäuscht da nicht und bringt da so etwas Abwechslung von den klassischen Poprhythmen.
0: Ja, und auch ihre Stimme bietet ja ein bisschen Abwechslung. Jazzig ist sie da unterwegs, die passt übrigens auch perfekt rein. Was hört man da sonst noch so? Wie würdest du das beschreiben?
1: Genau, also ihr Song Long Gone fängt mit der Gitarre an, mit einem richtig schönen Bossa Nova-Feeling, sehr entspannt, sehr groovy. Ich muss ehrlich sagen, beim ersten Hören dachte ich, Moment mal, klingt das gerade ein bisschen nach Fahrstuhlmusik?
0: Okay, alles klar. Also so von dem, was wir bisher gehört haben, würde ich sagen, es wäre eigentlich allzu schön, wenn man solche Qualität im Fahrstuhl hören würde, oder?
1: Auf jeden Fall, genau. Also da würde ich mich freuen. Aber genau. Sie mutet uns aber auch nicht allzu viel von diesen Rhythmen zu, denn im Refrain wird es dann wieder etwas klassischer, etwas poppiger. Und dann kommt aber wieder ein Wechsel, die Jazz-Akkorde hauen wieder rein und weiß, okay, man ist wieder im Vers gelandet. Und in mir hat das irgendwie so bewirkt, dass ich dann im Laufe des Songs die ganze Zeit versucht habe, so vorherzusagen, was kommt jetzt als nächstes?
0: Aha, also so ein kleines Spiel, sie hält uns ein bisschen hin, aber ich höre raus, das funktioniert.
1: Genau, und das begeistert mich auch an der Damaris, denn Glaube und Groove und Bewegung gehen da bei ihr ganz natürlich einher. Und da darf es dann auch etwas spielerisch sein.
0: Brasilianischer Groove, Glaube und eine Gitarre, mehr braucht's nicht. Hier ist Long Gone aus dem Album der Woche The Space in Between von Damaris Gomez bei ERF Yes.

0: ERF, yes, in euren Ohren. 8 Songs, eine Künstlerin und jede Menge Überraschungen. Damaris Gomez liefert uns mit The Space in Between, aktuell das Album der Woche bei ERF, yes. Wir haben schon ihren Groove und auch ihren lateinamerikanischen Flair kennengelernt. Ja, aber sie hat noch einiges mehr zu bieten. Samuel Wolf bei mir im Studio im Song Straight Line. Da zeigt uns Damaris Gomez nochmal eine andere Seite von sich. Worum geht's da?
1: Ja, sie beginnt den Song mit einer sehr interessanten Meinungsäußerung. Das Leben ist keine gerade Linie, sondern es ist eher wie ein Kreis. Es verläuft nicht immer alles geradlinig, sondern oft ermöglicht einem das Leben dann noch, dass man ein paar extra Runden drehen darf, bevor man dann wirklich vorwärts kommt.
0: Ja, Hand hoch, wer es kennt. Meine ist auf jeden Fall weit oben. Das Leben ist wie ein Kreis. Das klingt schon fast philosophisch, könnte man sagen. Hast du ein Beispiel für mich, was das denn jetzt konkret heißen könnte?
1: Ja, bei mir ist das zum Beispiel, wenn es darum geht, Gott zu vertrauen, dass er alles gut macht und dass ich mir keine Sorgen machen muss. Dann gibt es also Punkte in meinem Leben, da denke ich, jetzt habe ich es kapiert, wie Vertrauen funktioniert. Gott hat mich ja noch nie enttäuscht. Aber dann kommen wieder neue Situationen, zum Beispiel aktuell. Bald ist mein Volo hier fertig und dann ist natürlich die Frage, wie geht's beruflich weiter? Und dann wankt das Vertrauen auf einmal doch wieder ein bisschen und ich denke mir, Moment mal, war ich nicht schon an diesem Punkt und ich dachte, ich hätte das Vertrauen eigentlich schon gemeistert.
0: Man kennt diese Momente, wo man sich irgendwie am gleichen Punkt wiederfindet und denkt, Moment, da waren wir schon mal. Ja. Aber du bist ja trotzdem noch ein bisschen vorwärts gekommen. Du bist ja schon mal in die nächste Runde gelangt. Kommen wir zurück zu Straight Line. Wie klingt das denn musikalisch?
1: Ja, im Gegensatz zu diesem philosophischen vielleicht ist das musikalisch dafür sehr leicht gemacht für uns und mit eingängigen Melodien und einem uplifting Rhythmus. Also macht auf jeden Fall Spaß zu hören. Und am Ende des Songs zeigt Damaris Gomez auch nochmal, wie man so einen Kreis musikalisch darstellen könnte. Und da wird es nämlich harmonisch nicht mehr ganz so glatt und geradlinig, sondern eher spannungsgeladen und fast schon etwas disharmonisch.
0: Aha, da guck an, wie das Leben eben manchmal auch ist, nicht geradlinig, sondern ein bisschen quietschig. Wir hören rein, hier ist Straight Line von Damaris Gomez aus dem Album der Woche The Space in Between bei ERF.

0: ERF Yes in euren Ohren mit Musik, die bewegt. Und heute bewegt sie sich Richtung Brasilien mit Damaris Gomez und ihrem neuen Album The Space in Between. Haben wir uns so langsam, würde ich sagen, eingegroovt und mit Reach Out nimmt sie uns nochmal mit auf eine wunderschöne musikalische Reise. Samuel, was hat Damaris bewegt, diesen Song zu schreiben?
1: Auf Insta hat sie für diesen Song eine kleine persönliche Widmung geschrieben.
0: Eine Widmung an den Song? Aha, was schreibt sie denn da?
1: An Leute hat sie eine Widmung quasi geschrieben, ja. Dass dieser Song für die Menschen in ihrem Leben sei, die sich immer wieder bei ihr melden, einfach mal anrufen, eine Nachricht schicken und fragen, wie es geht. Was ja so viel wie der Songtitel Reach Out heißt. Mhm. Und genau das feiert Damaris in diesem Song. Die Menschen, die das wirklich auch mal machen.
0: Ah ja, da ist auch schon schön, wenn man merkt, ah, da denkt jemand an mich, ne?
1: Ja, weil man dann merkt, dass man dieser Person wichtig ist. Mhm. Aber Damaris kennt nämlich auch das Gegenteil. Zeiten, in denen sich niemand wirklich bei ihr meldet. Und in dem Song klagt sie dann auch so ein bisschen, hey, wisst ihr nicht, dass die Uhr tickt, die Zeit abläuft, die Zeit, die man da für kostbare Gespräche hätte nutzen können.
0: Oh wow. Na, das trifft, ne? Man kennt's, man denkt, oh, ich melde mich bald mal wieder bei meinem Freund. Mhm. Und dann ist plötzlich ein Jahr vergangen und man hat's immer noch nicht gemacht.
1: Ja, die Zeit läuft. Und Damaris appelliert dann mit diesem Song auch etwas an unsere Proaktivität. Mhm. Ja, also, dass wir nicht warten, dass sich jemand bei uns meldet, sondern dass wir vielleicht mal den ersten Schritt machen und nachfragen.
0: Ja, dann machen wir doch mal den ersten Schritt. Bei wem willst du dich mal wieder melden?
1: Jo, jetzt ist aber konkret hier, ja, ne?
0: Doch.
1: Ich bin zumindest gestern mal durch meine WhatsApp-Kontakte so durchgegangen und da sieht man ja schon relativ schnell, ja, welche Chats schon etwas verstaubter wirken. Und ich habe dann mal auf jeden Fall einen guten Freund geschrieben, der vor einem Jahr weggezogen ist und wo ich ja gemerkt habe, ja, seitdem habe ich den Kontakt etwas vernachlässigt. Mhm. Und jetzt bin ich mal gespannt, was daraus wird.
0: Ja, das ist nochmal ein schöner Impuls für diesen Tag. Ich merke gerade, ich habe auch noch eine Sprachnachricht, die ich mal anhören und beantworten müsste. Ein Song mit Impact also. Vielleicht die Erinnerung an uns alle. Melden wir uns doch mal wieder. Hier ist für euch und für uns Reach Out von Damaris Gomez aus dem Album der Woche, The Space in Between. Ihr hört ERF Yes. Mhm.

0: Das war durchaus eine besondere Woche, würde ich sagen, mit dem Album der Woche bei ERF Yes, mit Damaris Gomez und ihrem neuen Album The Space In Between haben wir wirklich einiges erlebt. Gleich schließen wir das Album mit Blue Skies ab, aber vorher ziehen wir mal noch das Fazit. Dafür nehmen wir uns noch Zeit. Samuel Wolf jetzt nochmal bei mir im Studio. Nenn uns doch mal drei Dinge, die das Album von Damaris Gomez für dich ausgemacht haben.
1: Ja, der besondere Stil von Damaris hat mich gecatcht. Mhm. Dann die Bossa Nova-Rhythmen mit dem brasilianischen Flair. Die waren auf jeden Fall ja abwechselnd. Mhm. Vielleicht auch ein bisschen, haben sich abgehoben von sonstigen klassischen Pop-Rhythmen.
0: Ja.
1: Und natürlich für mich ganz klar die Good Vibes. Die haben sich echt durchgezogen und ja, Damaris hat sie mit ihrer ganzen Art versprüht.
0: Okay, das klingt jetzt nach einer guten Woche aus deinen Ohren. Wie klangen denn so die Lyrics für dich und was ging es in den Songs?
1: Ja, die Lyrics waren sehr relatable. Mhm. Zum Beispiel ging es um das Leben, das nicht immer geradlinig verläuft, sondern eher wie ein Kreis. Mhm. Und auch darum, wie wichtig es ist, sich mal wieder bei Freunden oder bei der Familie zu melden.
0: Ja, und da würde ich schon sagen, das sind Themen, an denen kann man andocken. Relatable hast du schon gesagt. Mhm. Gab es auch Momente, die dich eher weniger überzeugt haben?
1: Ja, also ich muss mich erstmal an ihren Stil gewöhnen. Auch an der einen oder anderen Stelle fand ich ihre Melodien etwas redundant. Mhm. Aber gut, man muss sich natürlich an das Jazz-Feeling auch gewöhnen oder sich darauf einlassen können. Und was ich mich die ganze Zeit gefragt habe, ist, warum heißt das Album eigentlich The Space In Between? Mhm. Denn ich habe keinen gleichnamigen Titeltrack gefunden, keinen Song, der das irgendwie direkt erklärt. Das hätte mich schon auch noch interessiert.
0: Ja, dann gucken wir mal. Vielleicht dann auf dem zweiten Album. Oder der Albumtitel ist einfach nur ein Zwischenraum, der sich erkennbar macht zwischen den Zeilen, zwischen den Songs, eben im Space drin, in between.
1: Genau, das könnte sein. Eines ist auf jeden Fall für mich klar, die Good Vibes haben sich durchgezogen. Mhm. Damaris bestätigt das auch nochmal mit dem Song Blue Sky.
0: Ein blauer Himmel also. Gute Vibes, Damaris Gomez. Hier ist Blue Sky aus dem Album der Woche, The Space In Between bei ERF Yes.

0: Und damit machen wir einen Knopf dran an das Album der Woche, The Space in Between von Damaris Gomez. Daraus gehört habt ihr jetzt noch Blue Sky. Und falls euch das Album gefallen hat, dann hört euch doch einfach die Beiträge dazu nochmal an auf erfjes.de oder in der kostenlosen App. Und da findet ihr dann auch das komplette Album der Woche. Könnt euch nochmal anhören, wenn es euch gefallen hat. erfjes, da wo du bist.
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1: Ich bin Felix Becker. Deutschland erlebt heute voraussichtlich den Höhepunkt der Hitzewelle. Der Deutsche Wetterdienst erwartet in der Lausitz Temperaturen von bis zu 42 Grad.
2: Die Hitze sorgt bereits für Schäden auf Straßen und Schienen. In Leipzig und Nürnberg fahren deshalb vorerst keine Straßenbahnen. Ärzte und Intensivmediziner fordern mehr Hitzeschutz in Krankenhäusern und Pflegeheimen. Sie verlangen, dass Bund und Länder die Einrichtungen besser auf künftige Hitzewellen vorbereiten. Timo Wiesner, Redaktion.
1: Die Spannungen zwischen den USA und dem Iran verschärfen sich weiter. Das US-Militär hat nach eigenen Angaben erneut Ziele im Iran angegriffen.
3: Hintergrund sei ein iranischer Angriff auf ein Frachtschiff im Persischen Golf. Auch Bahrain meldete einen iranischen Drohnenangriff. Dabei hatte der Golfstaat den Iran eines Verstoßes gegen seine Souveränität beschuldigt. Dabei verhandeln die Vereinigten Staaten und der Iran derzeit eigentlich über einen Friedensvertrag. Vor zwei Wochen hatten beide Seiten bereits ein Rahmenabkommen mit einer Waffenruhe vereinbart. Ulrike Klein, Redaktion.
1: Nach den schweren Erdbeben in Venezuela läuft die Suche nach Überlebenden weiter. Rettungskräfte konnten erneut Verschüttete lebend bergen, darunter einen 11-jährigen Jungen. Offiziell wurden bisher rund 1.400 Tote und über 3.000 Verletzte bestätigt. Auch ein Team des Technischen Hilfswerks aus Deutschland unterstützt die Rettungsarbeiten. Nach Schätzungen der Vereinten Nationen sind insgesamt rund 7 Millionen Menschen von der Katastrophe betroffen. Shisha-Rauchen könnte in Deutschland deutlich teurer werden. Das Bundesfinanzministerium plant, die Steuer auf Wasserpfeifen Tabak bis 2030 schrittweise mehr als zu verdreifachen. Der Branchenverband rechnet damit, dass sich die Preise nahezu verdoppeln könnten und warnt vor einem wachsenden Schwarzmarkt. Mediziner weisen zudem darauf hin, dass Shisha-Rauchen keineswegs harmloser ist als Zigarettenrauchen. Bei der Fußball-WM stehen die letzten Teilnehmer der K.O.-Runde fest. Österreich und Algerien erreichten nach einem spektakulären 3:3 das 16. Finale. England sicherte sich mit einem 2:0 gegen Panama den Gruppensieg. Argentinien gewann 3:1 gegen Jordanien. Kroatien setzte sich mit 2:1 gegen Ghana durch. Und Portugal verpasste nach einem 0:0 gegen Kolumbien den Gruppensieg. Außerdem zog die Demokratische Republik Kongo mit einem 3:1 gegen Usbekistan in die K.O.-Runde ein.
0: Die Nachrichten wurden bereitgestellt von Radio Aktuell. 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
1: Die aktuellen Temperaturen: Köln, Bonn 27, Hamburg 24, Bremen 23, Berlin 32, Dresden 33, Frankfurt am Main 30, Stuttgart 30, München 28, Erfurt 32 und Münster 27 Grad. Heute wechseln sich Sonne und Wolken ab, später dann entwickeln sich verbreitet teilweise schwere Gewitter mit Starkregen. Temperaturen bis 41 Grad, an den Küsten bleibt es etwas kühler. Die Aussichten: morgen im Nordwesten wechselnd bewölkt mit einzelnen Schauern, sonst verbreitet Regen und teilweise kräftige Gewitter. Die Höchstwerte erreichen maximal 25 bis 29 Grad, im Osten und Südosten örtlich bis 31 Grad.
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1: Hast du Tage, an denen du dich selbst hast? Wenn du alles versucht hast, aber nichts hilft? Du den Schmerz nicht einfach wegbeten kannst und dich fragst, brauche ich mehr Glauben? Wird Gott mich sonst für jemand anderen zurücklassen? Wenn du dich so fühlst, dann lass mich ein paar Dinge klarstellen. Erstens, Gott ist nicht wütend auf dich. Zweitens, du bist keine Last. Drittens, es gibt immer Hoffnung, auch wenn ich weiß, dass du leidest. Viertens, das hier ist nicht für immer. Fünftens, Jesus liebt dich und ich tue das auch. Ich weiß, es ist leicht, das zu vergessen. Wenn dir das also passiert, dann zähle einfach wieder von vorne. Josh Wilson, God's not mad at you.
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1: Ich bin Felix Becker. Deutschland erlebt heute voraussichtlich den Höhepunkt der Hitzewelle. Der Deutsche Wetterdienst erwartet in der Lausitz Temperaturen von bis zu 42 Grad.
2: Die Hitze sorgt bereits für Schäden auf Straßen und Schienen. In Leipzig und Nürnberg fahren deshalb vorerst keine Straßenbahnen. Ärzte und Intensivmediziner fordern mehr Hitzeschutz in Krankenhäusern und Pflegeheimen. Sie verlangen, dass Bund und Länder die Einrichtungen besser auf künftige Hitzewellen vorbereiten. Timo Wiesner, Redaktion.
1: Die Spannungen zwischen den USA und dem Iran verschärfen sich weiter. Das US-Militär hat nach eigenen Angaben erneut Ziele im Iran angegriffen.
3: Hintergrund sei ein iranischer Angriff auf ein Frachtschiff im Persischen Golf. Auch Bahrain meldete einen iranischen Drohnenangriff. Dabei hatte der Golfstaat den Iran eines Verstoßes gegen seine Souveränität beschuldigt. Dabei verhandeln die Vereinigten Staaten und der Iran derzeit eigentlich über einen Friedensvertrag. Vor zwei Wochen hatten beide Seiten bereits ein Rahmenabkommen mit einer Waffenruhe vereinbart. Ulrike Klein, Redaktion.
1: Nach den schweren Erdbeben in Venezuela läuft die Suche nach Überlebenden weiter. Rettungskräfte konnten erneut Verschüttete lebend bergen, darunter einen 11-jährigen Jungen. Offiziell wurden bisher rund 1.400 Tote und über 3.000 Verletzte bestätigt. Auch ein Team des Technischen Hilfswerks aus Deutschland unterstützt die Rettungsarbeiten. Nach Schätzungen der Vereinten Nationen sind insgesamt rund 7 Millionen Menschen von der Katastrophe betroffen. Shisha-Rauchen könnte in Deutschland deutlich teurer werden. Das Bundesfinanzministerium plant, die Steuer auf Wasserpfeifen-Tabak bis 2030 schrittweise mehr als zu verdreifachen. Der Branchenverband rechnet damit, dass sich die Preise nahezu verdoppeln könnten und warnt vor einem wachsenden Schwarzmarkt. Mediziner weisen zudem darauf hin, dass Shisha-Rauchen keineswegs harmloser ist als Zigarettenrauchen. Bei der Fußball-WM stehen die letzten Teilnehmer der K.O.-Runde fest. Österreich und Algerien erreichten nach einem spektakulären 3:3 das 16. Finale. England sicherte sich mit einem 2:0 gegen Panama den Gruppensieg. Argentinien gewann 3:1 gegen Jordanien. Kroatien setzte sich mit 2:1 gegen Ghana durch. Und Portugal verpasste nach einem 0:0 gegen Kolumbien den Gruppensieg. Außerdem zog die Demokratische Republik Kongo mit einem 3:1 gegen Usbekistan in die K.O.-Runde ein.
0: Die Nachrichten wurden bereitgestellt von Radio Aktuell. 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
1: Die aktuellen Temperaturen: Köln, Bonn 27, Hamburg 24, Bremen 23, Berlin 32, Dresden 33, Frankfurt am Main 30, Stuttgart 30, München 28, Erfurt 32 und Münster 27 Grad. Heute wechseln sich Sonne und Wolken ab, später dann entwickeln sich verbreitet teilweise schwere Gewitter mit Starkregen. Temperaturen bis 41 Grad, an den Küsten bleibt es etwas kühler. Die Aussichten: morgen im Nordwesten wechselnd bewölkt mit einzelnen Schauern, sonst verbreitet Regen und teilweise kräftige Gewitter. Die Höchstwerte erreichen maximal 25 bis 29 Grad, im Osten und Südosten örtlich bis 31 Grad.
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1: Ich bin Felix Becker. Deutschland hat die wärmste Nacht seit Beginn der Wetteraufzeichnungen erlebt. Nach Angaben des Deutschen Wetterdienstes sank die Temperatur in Kubschütz bei Bautzen nicht unter 29,4 Grad. Für heute werden bis zu 42 Grad erwartet. Danach kühlt es sich ab. Die Meteorologen erwarten Sturmböen, Hagel, Gewitter und Starkregen. Die Spannungen zwischen den USA und dem Iran verschärfen sich weiter. Das US-Militär hat nach eigenen Angaben erneut Ziele im Iran angegriffen.
2: Hintergrund sei ein iranischer Angriff auf ein Frachtschiff im Persischen Golf. Auch Bahrain meldete einen iranischen Drohnenangriff. Dabei hatte der Golfstaat den Iran eines Verstoßes gegen seine Souveränität beschuldigt. Dabei verhandeln die Vereinigten Staaten und der Iran derzeit eigentlich über einen Friedensvertrag. Vor zwei Wochen hatten beide Seiten bereits ein Rahmenabkommen mit einer Waffenruhe vereinbart. Ulrike Klein, Redaktion.
1: Nach den schweren Erdbeben in Venezuela läuft die Suche nach Überlebenden weiter. Rettungskräfte konnten erneut Verschüttete lebend bergen, darunter einen 11-jährigen Jungen. Offiziell wurden bisher rund 1.400 Tote und über 3.000 Verletzte bestätigt. Auch ein Team des Technischen Hilfswerks aus Deutschland unterstützt die Rettungsarbeiten. Nach Schätzungen der Vereinten Nationen sind insgesamt rund 7 Millionen Menschen von der Katastrophe betroffen. Shisha-Rauchen könnte in Deutschland deutlich teurer werden. Das Bundesfinanzministerium plant, die Steuer auf Wasserpfeifen-Tabak bis 2030 schrittweise mehr als zu verdreifachen. Der Branchenverband rechnet damit, dass sich die Preise nahezu verdoppeln könnten und warnt vor einem wachsenden Schwarzmarkt. Mediziner weisen zudem darauf hin, dass Shisha-Rauchen keineswegs harmloser ist als Zigarettenrauchen. Bei der Fußball-WM stehen die letzten Teilnehmer der K.O.-Runde fest. Österreich und Algerien erreichten nach einem spektakulären 3:3 das 16. Finale. England sicherte sich mit einem 2:0 gegen Panama den Gruppensieg. Argentinien gewann 3:1 gegen Jordanien. Kroatien setzte sich mit 2:1 gegen Ghana durch. Und Portugal verpasste nach einem 0:0 gegen Kolumbien den Gruppensieg. Außerdem zog die Demokratische Republik Kongo mit einem 3:1 gegen Usbekistan in die K.O.-Runde ein.
0: Die Nachrichten wurden bereitgestellt von Radio Aktuell. 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
1: Die aktuellen Temperaturen. Köln-Bonn 29, Hamburg 28, ebenso auch in Bremen. In Berlin 38, Dresden 37, Frankfurt am Main 32, Stuttgart 34, München 33, ebenso auch in Erfurt und in Münster 30 Grad. Heute wechseln sich Sonne und Wolken ab, später dann entwickeln sich verbreitet teilweise schwere Gewitter mit Starkregen. Temperaturen bis 41 Grad, an den Küsten bleibt es etwas kühler. Die Aussichten morgen im Nordwesten wechselnd bewölkt mit einzelnen Schauern, sonst verbreitet Regen und teilweise kräftige Gewitter. Die Höchstwerte erreichen maximal 25 bis 29 Grad, im Osten und Südosten örtlich bis 31 Grad.
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1: Der Spruch des Tages.
2: Stell dir vor, jemand fängt an, mitten auf dem Land ein Schiff zu bauen. Ungefähr in der Größe eines Fußballfelds. Aber weit, weit und breit ist kein Meer in Sicht. Völlig bekloppt, oder? Aber genau das hat Noah gemacht, weil Gott zu ihm gesagt hat, bau dir ein Schiff, eine Arche. Tja, Noah baut, jahrelang vermutlich unter Spott und Unverständnis. Menschlich gesehen ergibt das null Sinn. Aber Noah vertraut darauf, was Gott ihm sagt. Und am Ende rettet genau dieses bekloppt wirkende Schiff sein Leben, das seiner Familie und das von tausenden Tieren. Vielleicht kennst du das Gefühl, ein Traum, ein Projekt, ein nächster Schritt, der sich viel zu groß anfühlt, um jemals Wirklichkeit zu werden. Die Geschichte der Arche zeigt mir, bei Gott ist nichts unmöglich. Und wenn er sagt, bau ein Schiff, dann will ich bauen.
1: 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Bibellesen auf bibleserver.com.

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1: Ich bin Felix Becker. Deutschland hat die wärmste Nacht seit Beginn der Wetteraufzeichnungen erlebt. Nach Angaben des Deutschen Wetterdienstes sank die Temperatur in Kubschütz bei Bautzen nicht unter 29,4 Grad. Für heute werden bis zu 42 Grad erwartet. Danach kühlt es sich ab. Die Meteorologen erwarten Sturmböen, Hagel, Gewitter und Starkregen. Die Spannungen zwischen den USA und dem Iran verschärfen sich weiter. Das US-Militär hat nach eigenen Angaben erneut Ziele im Iran angegriffen.
2: Hintergrund sei ein iranischer Angriff auf ein Frachtschiff im Persischen Golf. Auch Bahrain meldete einen iranischen Drohnenangriff. Dabei hatte der Golfstaat den Iran eines Verstoßes gegen seine Souveränität beschuldigt. Dabei verhandeln die Vereinigten Staaten und der Iran derzeit eigentlich über einen Friedensvertrag. Vor zwei Wochen hatten beide Seiten bereits ein Rahmenabkommen mit einer Waffenruhe vereinbart. Ulrike Klein, Redaktion.
1: Nach den schweren Erdbeben in Venezuela läuft die Suche nach Überlebenden weiter. Rettungskräfte konnten erneut Verschüttete lebend bergen, darunter einen 11-jährigen Jungen. Offiziell wurden bisher rund 1.400 Tote und über 3.000 Verletzte bestätigt. Auch ein Team des Technischen Hilfswerks aus Deutschland unterstützt die Rettungsarbeiten. Nach Schätzungen der Vereinten Nationen sind insgesamt rund 7 Millionen Menschen von der Katastrophe betroffen. Shisha-Rauchen könnte in Deutschland deutlich teurer werden. Das Bundesfinanzministerium plant, die Steuer auf Wasserpfeifen Tabak bis 2030 schrittweise mehr als zu verdreifachen. Der Branchenverband rechnet damit, dass sich die Preise nahezu verdoppeln könnten und warnt vor einem wachsenden Schwarzmarkt. Mediziner weisen zudem darauf hin, dass Shisha-Rauchen keineswegs harmloser ist als Zigarettenrauchen. Bei der Fußball-WM stehen die letzten Teilnehmer der K.O.-Runde fest. Österreich und Algerien erreichten nach einem spektakulären 3:3 das 16. Finale. England sicherte sich mit einem 2:0 gegen Panama den Gruppensieg. Argentinien gewann 3:1 gegen Jordanien. Kroatien setzte sich mit 2:1 gegen Ghana durch. Und Portugal verpasste nach einem 0:0 gegen Kolumbien den Gruppensieg. Außerdem zog die Demokratische Republik Kongo mit einem 3:1 gegen Usbekistan in die K.O.-Runde ein.
0: Die Nachrichten wurden bereitgestellt von Radio Aktuell. 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
1: Die aktuellen Temperaturen. Köln-Bonn 29, Hamburg 28, ebenso auch in Bremen. In Berlin 38, Dresden 37, Frankfurt am Main 32, Stuttgart 34, München 33, ebenso auch in Erfurt und in Münster 30 Grad. Heute wechseln sich Sonne und Wolken ab, später dann entwickeln sich verbreitet teilweise schwere Gewitter mit Starkregen. Temperaturen bis 41 Grad, an den Küsten bleibt es etwas kühler. Die Aussichten morgen im Nordwesten wechselnd bewölkt mit einzelnen Schauern, sonst verbreitet Regen und teilweise kräftige Gewitter. Die Höchstwerte erreichen maximal 25 bis 29 Grad, im Osten und Südosten örtlich bis 31 Grad.

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0: auf ein Wort.
1: Ich sage euch, wie es ist, wenn jemand zu mir kommt, auf meine Worte hört und danach handelt. Das ist wie bei einem Menschen, der ein Haus mit festem Fundament auf einen Felsen baut. Wenn es dann zu einer Überschwemmung kommt und die Wellen gegen das Haus schlagen, dann steht das Haus fest, weil es solide gebaut wurde. Wer aber hört und nicht danach handelt, gleicht einem Menschen, der ein Haus ohne Fundament baut. Wenn dann die Flut kommt, stürzt das Haus ein. Und es bleibt nichts als ein Trümmerhaufen.
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1: Ich bin Felix Becker. Die Hitzewelle hat Europa weiter fest im Griff. In Frankreich sind wegen der hohen Temperaturen in den letzten Tagen etwa 1000 Menschen mehr gestorben als sonst üblich.
2: Nach Angaben der französischen Gesundheitsbehörde könnten die tatsächlichen Zahlen noch höher liegen, weil es bislang keine Informationen aus Pflege- und Altenheimen gibt. In Deutschland könnte die Hitze heute für neue Rekordtemperaturen sorgen. In der Lausitz rechnet der Deutsche Wetterdienst mit bis zu 42 Grad. Der bislang höchste Wert wurde gestern in Sachsen Anhalt gemessen. Dort waren es 41,5 Grad. Timo Wiesner, Redaktion.
1: Nach den schweren Erdbeben in Venezuela sind nach Einschätzung von UNICEF schätzungsweise 1,8 Millionen Menschen auf humanitäre Hilfe angewiesen. Nach Angaben des Kinderhilfswerks haben tausende Kinder keinen verlässlichen Zugang zu Trinkwasser. Offiziell sind bislang über 1400 Todesopfer bestätigt, aber mehrere 10.000 Menschen werden noch vermisst. Der Iran pocht weiter auf die alleinige Kontrolle über die Straße von Hormus. Außenminister Araghchi erklärte im Irak, nur der Iran sei für die wichtige Meerenge zuständig. Andere Regelungen würden die Wiedereröffnung verzögern und die Spannungen verschärfen. Die Öffnung der Straße von Hormus ist ein zentraler Bestandteil des Rahmenabkommens zwischen den USA und dem Iran. Trotz der vereinbarten Waffenruhe haben sich beide Seiten zuletzt erneut gegenseitig angegriffen. Obwohl ein Rahmenabkommen für eine Friedenslösung steht, bleibt auch die Lage zwischen Israel und dem Libanon angespannt. Libanesische Staatsmedien berichten von einem neuen israelischen Angriff im Süden des Landes. Ein Kampfflugzeug soll Angriffe auf zwei Städte geflogen haben. Israel gab an, mehrere Hisbollah-Kämpfer getötet zu haben, die mit einer Panzerabwehrrakete bewaffnet gewesen seien. Die Krankenkassen fordern deutlich höhere Preise für Alkohol und Zigaretten. Der Chef der Kassenärztlichen Bundesvereinigung Gassen spricht sich für einen Preis von 20 Euro pro Zigarettenschachtel aus. Vor allem Jugendliche sollten so vom Rauchen und übermäßigem Alkoholkonsum abgehalten werden. Die Bundesregierung plant bereits eine schrittweise Erhöhung der Tabaksteuer bis 2030. Medienberichten zufolge sollen auch die Steuern auf Alkohol steigen. Bier und Wein wären davon jedoch ausgenommen.
0: Die Nachrichten wurden bereitgestellt von Radio Aktuell. 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
1: Die aktuellen Temperaturen. Köln, Bonn 29, Hamburg 28, ebenso auch in Bremen. In Berlin 38, Dresden 37, Frankfurt am Main 32, Stuttgart 34, München 33, ebenso auch in Erfurt und in Münster 30 Grad. Heute wechseln sich Sonne und Wolken ab, später dann entwickeln sich verbreitet teilweise schwere Gewitter mit Starkregen. Temperaturen bis 41 Grad, an den Küsten bleibt es etwas kühler. Die Aussichten morgen im Nordwesten wechselnd bewölkt mit einzelnen Schauern, sonst verbreitet Regen und teilweise kräftige Gewitter. Die Höchstwerte erreichen maximal 25 bis 29 Grad, im Osten und Südosten örtlich bis 31 Grad.
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1: Ich bin Felix Becker. Die Hitzewelle hat Europa weiter fest im Griff. In Frankreich sind wegen der hohen Temperaturen in den letzten Tagen etwa 1000 Menschen mehr gestorben als sonst üblich.
2: Nach Angaben der französischen Gesundheitsbehörde könnten die tatsächlichen Zahlen noch höher liegen, weil es bislang keine Informationen aus Pflege- und Altenheimen gibt. In Deutschland könnte die Hitze heute für neue Rekordtemperaturen sorgen. In der Lausitz rechnet der Deutsche Wetterdienst mit bis zu 42 Grad. Der bislang höchste Wert wurde gestern in Sachsen Anhalt gemessen. Dort waren es 41,5 Grad. Timo Wiesner, Redaktion.
1: Nach den schweren Erdbeben in Venezuela sind nach Einschätzung von UNICEF schätzungsweise 1,8 Millionen Menschen auf humanitäre Hilfe angewiesen. Nach Angaben des Kinderhilfswerks haben tausende Kinder keinen verlässlichen Zugang zu Trinkwasser. Offiziell sind bislang über 1400 Todesopfer bestätigt, aber mehrere 10.000 Menschen werden noch vermisst. Der Iran pocht weiter auf die alleinige Kontrolle über die Straße von Hormus. Außenminister Araghchi erklärte im Irak, nur der Iran sei für die wichtige Meerenge zuständig. Andere Regelungen würden die Wiedereröffnung verzögern und die Spannungen verschärfen. Die Öffnung der Straße von Hormus ist ein zentraler Bestandteil des Rahmenabkommens zwischen den USA und dem Iran. Trotz der vereinbarten Waffenruhe haben sich beide Seiten zuletzt erneut gegenseitig angegriffen. Obwohl ein Rahmenabkommen für eine Friedenslösung steht, bleibt auch die Lage zwischen Israel und dem Libanon angespannt. Libanesische Staatsmedien berichten von einem neuen israelischen Angriff im Süden des Landes. Ein Kampfflugzeug soll Angriffe auf zwei Städte geflogen haben. Israel gab an, mehrere Hisbollah-Kämpfer getötet zu haben, die mit einer Panzerabwehrrakete bewaffnet gewesen seien. Die Krankenkassen fordern deutlich höhere Preise für Alkohol und Zigaretten. Der Chef der Kassenärztlichen Bundesvereinigung Gassen spricht sich für einen Preis von 20 Euro pro Zigarettenschachtel aus. Vor allem Jugendliche sollten so vom Rauchen und übermäßigem Alkoholkonsum abgehalten werden. Die Bundesregierung plant bereits eine schrittweise Erhöhung der Tabaksteuer bis 2030. Medienberichten zufolge sollen auch die Steuern auf Alkohol steigen. Bier und Wein wären davon jedoch ausgenommen.
0: Die Nachrichten wurden bereitgestellt von Radio Aktuell. 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
1: Die aktuellen Temperaturen. Köln-Bonn 29, Hamburg 28, ebenso auch in Bremen. In Berlin 38, Dresden 37, Frankfurt am Main 32, Stuttgart 34, München 33, ebenso auch in Erfurt und in Münster 30 Grad. Heute wechseln sich Sonne und Wolken ab, später dann entwickeln sich verbreitet teilweise schwere Gewitter mit Starkregen. Temperaturen bis 41 Grad, an den Küsten bleibt es etwas kühler. Die Aussichten morgen im Nordwesten wechseln bewölkt mit einzelnen Schauern, sonst verbreitet Regen und teilweise kräftige Gewitter. Die Höchstwerte erreichen maximal 25 bis 29 Grad, im Osten und Südosten örtlich bis 31 Grad.

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1: Ich bin Felix Becker. An mehreren Orten in Deutschland sind Waldbrände ausgebrochen. Der größte Einsatz läuft in Rheinland-Pfalz.
2: Im Kreis Bad Kreuznach ist ein Feuer in einem Naturschutzgebiet außer Kontrolle geraten. Das Gebiet ist mit Munition belastet. Laut Medienberichten waren Explosionen zu hören. Der Feuerwehreinsatz bei Neustrelitz in Mecklenburg-Vorpommern ist mittlerweile unter Kontrolle. Auf dem ehemaligen sowjetischen Panzerschießplatz liegen ebenfalls Munitionsreste. Ulrike Klein, Redaktion.
1: Beim Absturz eines Hubschraubers eines saudi-arabischen Ölkonzerns sind alle 14 Insassen getötet worden. Der Vorfall ereignete sich nach Regierungsangaben in der Nähe einer der wichtigsten Raffinerien des Landes. Sie verfügt über ein großes Terminal für den Export. Unklar ist, ob es sich um einen Unfall handelte. Der Iran hat in den vergangenen Monaten wiederholt Ölanlagen der Golfstaaten angegriffen. Nach den Erdbeben am Mittwoch in Venezuela haben Suchtrupps mehrere Menschen lebend aus den Trümmern gerettet. Nach Behördenangaben sind weiter Zehntausende Helfer im Einsatz. Ihre Chancen, noch Überlebende zu finden, sinken aber von Stunde zu Stunde. Noch immer werden tausende Menschen unter den Trümmern vermutet. Bisher wurden über 1.400 Tote gezählt und über 3.200 Verletzte. Obwohl ein Rahmenabkommen für eine Friedenslösung steht, bleibt auch die Lage zwischen Israel und dem Libanon angespannt. Libanesische Staatsmedien berichten von einem neuen israelischen Angriff im Süden des Landes. Ein Kampfflugzeug soll Angriffe auf zwei Städte geflogen haben. Israel gab an, mehrere Hisbollah-Kämpfer getötet zu haben, die mit einer Panzerabwehrrakete bewaffnet gewesen seien. Die deutsche Autorin Lena Schette hat den renommierten Ingeborg-Bach-Preis gewonnen. Die 32-Jährige setzte sich beim Wettlesen in Klagenfurt gegen 13 Mitbewerber durch. Die Jury überzeugte ihr Text über die Freundschaft zweier stark übergewichtiger Schülerinnen. Der Literaturpreis ist mit 30.000 Euro dotiert. Bei der Fußball-WM steht heute Abend das erste Spiel des Sechzehntelfinales an. Um 21 Uhr trifft Südafrika auf Co-Gastgeber Kanada. Die deutsche Mannschaft reist nach Boston, wo sie morgen gegen Paraguay spielt. Es ist das erste K.O.-Spiel der DFB-11 bei einer WM seit dem Titelgewinn 2014.
0: Die Nachrichten wurden bereitgestellt von Radio Aktuell. 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
1: Die aktuellen Temperaturen: Köln-Bonn 29, Hamburg 28, ebenso auch in Bremen. In Berlin 38, Dresden 37, Frankfurt am Main 32, Stuttgart 34, München 33, ebenso auch in Erfurt und in Münster 30 Grad. Heute wechseln sich Sonne und Wolken ab, später dann entwickeln sich verbreitet teilweise schwere Gewitter mit Starkregen. Temperaturen bis 41 Grad, an den Küsten bleibt es etwas kühler. Die Aussichten: morgen im Nordwesten wechselnd bewölkt mit einzelnen Schauern, sonst verbreitet Regen und teilweise kräftige Gewitter. Die Höchstwerte erreichen maximal 25 bis 29 Grad, im Osten und Südosten örtlich bis 31 Grad.

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0: 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Der Spruch des Tages.
1: Stell dir vor, jemand fängt an, mitten auf dem Land ein Schiff zu bauen. Ungefähr in der Größe eines Fußballfelds. Aber weit, weit und breit ist kein Meer in Sicht. Völlig bekloppt, oder? Aber genau das hat Noah gemacht, weil Gott zu ihm gesagt hat, bau dir ein Schiff, eine Arche. Tja, Noah baut. Jahrelang vermutlich unter Spott und Unverständnis. Menschlich gesehen ergibt das null Sinn. Aber Noah vertraut darauf, was Gott ihm sagt. Und am Ende rettet genau dieses bekloppt wirkende Schiff sein Leben, das seiner Familie und das von tausenden Tieren. Vielleicht kennst du das Gefühl, ein Traum, ein Projekt, ein nächster Schritt, der sich viel zu groß anfühlt, um jemals Wirklichkeit zu werden. Die Geschichte der Arche zeigt mir, bei Gott ist nichts unmöglich. Und wenn er sagt, bau ein Schiff, dann will ich bauen.
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1: Ich bin Felix Becker. An mehreren Orten in Deutschland sind Waldbrände ausgebrochen. Der größte Einsatz läuft in Rheinland-Pfalz.
2: Im Kreis Bad Kreuznach ist ein Feuer in einem Naturschutzgebiet außer Kontrolle geraten. Das Gebiet ist mit Munition belastet. Laut Medienberichten waren Explosionen zu hören. Der Feuerwehreinsatz bei Neustrelitz in Mecklenburg-Vorpommern ist mittlerweile unter Kontrolle. Auf dem ehemaligen sowjetischen Panzerschießplatz liegen ebenfalls Munitionsreste. Ulrike Klein, Redaktion.
1: Beim Absturz eines Hubschraubers eines saudi-arabischen Ölkonzerns sind alle 14 Insassen getötet worden. Der Vorfall ereignete sich nach Regierungsangaben in der Nähe einer der wichtigsten Raffinerien des Landes. Sie verfügt über ein großes Terminal für den Export. Unklar ist, ob es sich um einen Unfall handelte. Der Iran hat in den vergangenen Monaten wiederholt Ölanlagen der Golfstaaten angegriffen. Nach den Erdbeben am Mittwoch in Venezuela haben Suchtrupps mehrere Menschen lebend aus den Trümmern gerettet. Nach Behördenangaben sind weiter Zehntausende Helfer im Einsatz. Ihre Chancen, noch Überlebende zu finden, sinken aber von Stunde zu Stunde. Noch immer werden tausende Menschen unter den Trümmern vermutet. Bisher wurden über 1.400 Tote gezählt und über 3.200 Verletzte. Obwohl ein Rahmenabkommen für eine Friedenslösung steht, bleibt auch die Lage zwischen Israel und dem Libanon angespannt. Libanesische Staatsmedien berichten von einem neuen israelischen Angriff im Süden des Landes. Ein Kampfflugzeug soll Angriffe auf zwei Städte geflogen haben. Israel gab an, mehrere Hisbollah-Kämpfer getötet zu haben, die mit einer Panzerabwehrrakete bewaffnet gewesen seien. Die deutsche Autorin Lena Schette hat den renommierten Ingeborg-Bach-Preis gewonnen. Die 32-Jährige setzte sich beim Wettlesen in Klagenfurt gegen 13 Mitbewerber durch. Die Jury überzeugte ihr Text über die Freundschaft zweier stark übergewichtiger Schülerinnen. Der Literaturpreis ist mit 30.000 Euro dotiert. Bei der Fußball-WM steht heute Abend das erste Spiel des Sechzehntelfinales an. Um 21 Uhr trifft Südafrika auf Co-Gastgeber Kanada. Die deutsche Mannschaft reist nach Boston, wo sie morgen gegen Paraguay spielt. Es ist das erste K.O.-Spiel der DFB 11 bei einer WM seit dem Titelgewinn 2014.
0: Die Nachrichten wurden bereitgestellt von Radio Aktuell. 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
1: Die aktuellen Temperaturen: Köln, Bonn 29, Hamburg 28, ebenso auch in Bremen. In Berlin 38, Dresden 37, Frankfurt am Main 32, Stuttgart 34, München 33, ebenso auch in Erfurt und in Münster 30 Grad. Heute wechseln sich Sonne und Wolken ab, später dann entwickeln sich verbreitet teilweise schwere Gewitter mit Starkregen. Temperaturen bis 41 Grad, an den Küsten bleibt es etwas kühler. Die Aussichten: morgen im Nordwesten wechselnd bewölkt mit einzelnen Schauern, sonst verbreitet Regen und teilweise kräftige Gewitter. Die Höchstwerte erreichen maximal 25 bis 29 Grad, im Osten und Südosten örtlich bis 31 Grad.

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0: auf ein Wort.
1: Niemand reißt ein Stück Stoff aus einem neuen Kleid, um damit ein altes zu flicken. Denn das neue Kleid wäre zerrissen und der Flicken würde nicht zu dem alten passen. Und niemand füllt neuen Wein in alte Weinschläuche. Der neue Wein würde die alten Weinschläuche platzen lassen, der Wein würde verschüttet und die Schläuche wären verdorben. Neuer Wein gehört in neue Weinschläuche. Aber keiner, der alten Wein trinkt, scheint neuen Wein zu wollen. Denn er sagt, der alte ist besser.
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1: Ich bin Felix Becker. An mehreren Orten in Deutschland sind Waldbrände ausgebrochen. Der größte Einsatz läuft in Rheinland-Pfalz.
2: Im Kreis Bad Kreuznach ist ein Feuer in einem Naturschutzgebiet außer Kontrolle geraten. Das Gebiet ist mit Munition belastet. Laut Medienberichten waren Explosionen zu hören. Der Feuerwehreinsatz bei Neustrelitz in Mecklenburg-Vorpommern ist mittlerweile unter Kontrolle. Auf dem ehemaligen sowjetischen Panzerschießplatz liegen ebenfalls Munitionsreste. Ulrike Klein, Redaktion.
1: Beim Absturz eines Hubschraubers eines saudi-arabischen Ölkonzerns sind alle 14 Insassen getötet worden. Der Vorfall ereignete sich nach Regierungsangaben in der Nähe einer der wichtigsten Raffinerien des Landes. Sie verfügt über ein großes Terminal für den Export. Unklar ist, ob es sich um einen Unfall handelte. Der Iran hat in den vergangenen Monaten wiederholt Ölanlagen der Golfstaaten angegriffen. Nach den Erdbeben am Mittwoch in Venezuela haben Suchtrupps mehrere Menschen lebend aus den Trümmern gerettet. Nach Behördenangaben sind weiter Zehntausende Helfer im Einsatz. Ihre Chancen, noch Überlebende zu finden, sinken aber von Stunde zu Stunde. Noch immer werden tausende Menschen unter den Trümmern vermutet. Bisher wurden über 1.400 Tote gezählt und über 3.200 Verletzte. Obwohl ein Rahmenabkommen für eine Friedenslösung steht, bleibt auch die Lage zwischen Israel und dem Libanon angespannt. Libanesische Staatsmedien berichten von einem neuen israelischen Angriff im Süden des Landes. Ein Kampfflugzeug soll Angriffe auf zwei Städte geflogen haben. Israel gab an, mehrere Hisbollah-Kämpfer getötet zu haben, die mit einer Panzerabwehrrakete bewaffnet gewesen seien. Die deutsche Autorin Lena Schette hat den renommierten Ingeborg-Bach-Preis gewonnen. Die 32-Jährige setzte sich beim Wettlesen in Klagenfurt gegen 13 Mitbewerber durch. Die Jury überzeugte ihr Text über die Freundschaft zweier stark übergewichtiger Schülerinnen. Der Literaturpreis ist mit 30.000 Euro dotiert. Bei der Fußball-WM steht heute Abend das erste Spiel des Sechzehntelfinales an. Um 21 Uhr trifft Südafrika auf Co-Gastgeber Kanada. Die deutsche Mannschaft reist nach Boston, wo sie morgen gegen Paraguay spielt. Es ist das erste K.O.-Spiel der DFB-11 bei einer WM seit dem Titelgewinn 2014.
0: Die Nachrichten wurden bereitgestellt von Radio Aktuell. 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
1: In den kommenden Stunden ziehen vor allem über die Mitte, den Osten, Nordosten und Süden teilweise schwere Gewitter mit Starkregen und Hagel durch. Die Tiefstwerte bewegen sich bis zum frühen Morgen zwischen 23 und 17 Grad. Die Aussichten: Der Montag präsentiert sich im Nordwesten wechselnd bewölkt mit einzelnen Schauern, sonst verbreitet Regen und teilweise kräftige Gewitter. Temperaturen zwischen 25 und 29 Grad, im Osten und Südosten örtlich bis 31 Grad.
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3: Herzlich willkommen beim Album der Woche hier bei ERF Yes, da, wo gute und schönste Popmusik und christlicher Glaube zusammenkommen. Und genau das zeigt auch die Frau, die uns diese Woche mit neuer schönster Popmusik beliefert. Wir haben Damaris Gomez und ihr neues Album The Space in Between für euch. Samuel Wolf liefert die Infos dazu. Samuel, fangen wir doch erstmal bei den Grundlagen an. Wer ist Damaris Gomez?
4: Ja, die kannte ich ehrlich gesagt vorher noch nicht. Mhm. Aber manchmal ist es ja auch eine gute Sache. Dann kann man etwas unvoreingenommener an das Ganze herangehen. Mhm. Beim ersten Hören dachte ich mir, hey, Überraschung, die hat ja echt was zu bieten.
3: Oh, da guck an.
4: Ist ja heutzutage auch nicht immer selbstverständlich. Ja. Ne? Aber ich musste mich auch erstmal an ihren Stil gewöhnen. Den konnte ich gar nicht so in Worte erstmal fassen. Mhm. Aber was ich auf jeden Fall direkt gemerkt habe, Damaris Gomez bringt so richtig gute Vibes mit.
3: Okay, gute Vibes nehmen wir gerne mit. Woher aber hat sie denn diesen besonderen musikalischen Flavor und Stil, von dem du gesprochen hast?
4: Ja, sicherlich liegt das an ihrer besonderen musikalischen Laufbahn. Sie ist in Brasilien geboren, in Portugal aufgewachsen. Mhm. Und als sie 13 Jahre alt war, da hat sie schon richtig losgelegt und ja, hat in einer christlich-internationalen Band gespielt.
3: Du sagst jetzt 13 Jahre alt, eigentlich müsste man da eher sagen 13 Jahre jung, oder?
4: Ja, genau, ist schon früh. aber eben auch ein Privileg, schon so früh in einer Band zu spielen. Wohlgemerkt, da war sie eben erstmal als Bassistin tätig, heute jetzt eben ja, als Sängerin, Gitarristin und ist dann schon mit dieser Band eben durch die große, weite Welt getourt und hat sich da sicher den ein oder anderen besonderen musikalischen Flavor eben mit in ihr Repertoire, sag ich mal, eingekauft.
3: Okay, das ist definitiv nicht ein Album der Woche von der Stange, würde ich sagen. Brasilien, Portugal, Bass, früh durch die ganze Welt getourt. Es gibt schon was Besonderes jetzt auf die Ohren.
4: Auf jeden Fall. Und eben ihr früher Start in einer christlichen Band war nicht nur der Anfang ihrer Reise, sondern das hat sich wie ein roter Faden bis heute durchgezogen und sie ist diesen Wurzeln treu geblieben. Wir werden also in ihren Songs immer wieder Anspielungen auf Gott auch hören und bei ihr merkt man eben, dass Gott auch mit guten Vibes zu verknüpfen ist und nicht nur mit etwas Altem, Verstaubtem.
3: Na dann, machen wir die Tür auf und lassen die guten Vibes mal rein. Hier ist für euch When I'm With You von Damaris Gomez aus unserem Album der Woche The Space In Between. 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

0: Bude, wir sind back mit dem Album der Woche hier bei ERF Yes. Das stellt aktuell Damaris Gomez mit The Space in Between. Wir haben sie schon ein bisschen kennengelernt, eine Künstlerin aus Brasilien, die mit 13 schon auf der Bühne stand und um die Welt gereist ist. Wir gehen einen Schritt weiter und schauen jetzt, was macht eigentlich ihren Sound aus. Denn wenn wir ihre Musik hören, dann merken wir schnell, da steckt einiges drin. Samuel Wolf, du hast dich damit beschäftigt, wenn eine Brasilianerin in die Saiten haut, was kommt denn dabei raus?
1: Kurz gesagt, Groove.
0: Okay.
1: Und naja, genau, wenn eine Brasilianerin in die Saiten greift, heißt das, sie hat die Gitarre parat und ist nicht mehr aufzuhalten. Und Damaris enttäuscht da nicht und bringt da so etwas Abwechslung von den klassischen Poprhythmen.
0: Ja, und auch ihre Stimme bietet ja ein bisschen Abwechslung. Jazzig ist sie da unterwegs, die passt übrigens auch perfekt rein. Was hört man da sonst noch so? Wie würdest du das beschreiben?
1: Genau, also ihr Song Long Gone fängt mit der Gitarre an, mit einem richtig schönen Bossa Nova-Feeling, sehr entspannt, sehr groovy. Ich muss ehrlich sagen, beim ersten Hören dachte ich, Moment mal, klingt das gerade ein bisschen nach Fahrstuhlmusik?
0: Okay, alles klar. Also so von dem, was wir bisher gehört haben, würde ich sagen, es wäre eigentlich allzu schön, wenn man solche Qualität im Fahrstuhl hören würde, oder?
1: Auf jeden Fall, genau. Also da würde ich mich freuen. Aber genau. Sie mutet uns aber auch nicht allzu viel von diesen Rhythmen zu, denn im Refrain wird es dann wieder etwas klassischer, etwas poppiger. Und dann kommt aber wieder ein Wechsel, die Jazz-Akkorde hauen wieder rein. Man weiß, okay, man ist wieder im Vers gelandet. Und in mir hat das irgendwie so bewirkt, dass ich dann im Laufe des Songs die ganze Zeit versucht habe, so vorherzusagen, was kommt jetzt als nächstes?
0: Aha, also so ein kleines Spiel, sie hält uns ein bisschen hin. Aber ich höre raus, das funktioniert.
1: Genau, und das begeistert mich auch an der Damaris, denn Glaube und Groove und Bewegung gehen da bei ihr ganz natürlich einher. Und da darf es dann auch etwas spielerisch sein.
0: Brasilianischer Groove, Glaube und eine Gitarre, mehr braucht's nicht. Hier ist Long Gone aus dem Album der Woche The Space in Between von Damaris Gomez bei ERF Yes.

0: ERF, yes, in euren Ohren. 8 Songs, eine Künstlerin und jede Menge Überraschungen. Damaris Gomez liefert uns mit The Space in Between, aktuell das Album der Woche bei ERF, yes. Wir haben schon ihren Groove und auch ihren lateinamerikanischen Flair kennengelernt. Ja, aber sie hat noch einiges mehr zu bieten. Samuel Wolf bei mir im Studio im Song Straight Line. Da zeigt uns Damaris Gomez nochmal eine andere Seite von sich. Worum geht's da?
1: Ja, sie beginnt den Song mit einer sehr interessanten Meinungsäußerung. Das Leben ist keine gerade Linie, sondern es ist eher wie ein Kreis. Es verläuft nicht immer alles geradlinig, sondern oft ermöglicht einem das Leben dann noch, dass man ein paar extra Runden drehen darf, bevor man dann wirklich vorwärts kommt.
0: Ja, Hand hoch, wer es kennt. Meine ist auf jeden Fall weit oben. Das Leben ist wie ein Kreis. Das klingt schon fast philosophisch, könnte man sagen. Hast du ein Beispiel für mich, was das denn jetzt konkret heißen könnte?
1: Ja, bei mir ist das zum Beispiel, wenn es darum geht, Gott zu vertrauen, dass er alles gut macht und dass ich mir keine Sorgen machen muss. Dann gibt es also Punkte in meinem Leben, da denke ich, jetzt habe ich es kapiert, wie Vertrauen funktioniert. Gott hat mich ja noch nie enttäuscht. Aber dann kommen wieder neue Situationen, zum Beispiel aktuell. Bald ist mein Volo hier fertig und dann ist natürlich die Frage, wie geht's beruflich weiter? Und dann wankt das Vertrauen auf einmal doch wieder ein bisschen und ich denke mir, Moment mal, war ich nicht schon an diesem Punkt und ich dachte, ich hätte das Vertrauen eigentlich schon gemeistert.
0: Man kennt diese Momente, wo man sich irgendwie am gleichen Punkt wiederfindet und denkt, Moment, da waren wir schon mal. Ja. Aber du bist ja trotzdem noch ein bisschen vorwärts gekommen. Du bist ja schon mal in die nächste Runde gelangt. Kommen wir zurück zu Straight Line. Wie klingt das denn musikalisch?
1: Ja, im Gegensatz zu diesem philosophischen vielleicht ist das musikalisch dafür sehr leicht gemacht für uns und mit eingängigen Melodien und einem uplifting Rhythmus. Also macht auf jeden Fall Spaß zu hören. Und am Ende des Songs zeigt Damaris Gomez auch nochmal, wie man so einen Kreis musikalisch darstellen könnte. Und da wird es nämlich harmonisch nicht mehr ganz so glatt und geradlinig, sondern eher spannungsgeladen und fast schon etwas disharmonisch.
0: Aha, da guck an, wie das Leben eben manchmal auch ist, nicht geradlinig, sondern ein bisschen quietschig. Wir hören rein. Hier ist Straight Line von Damaris Gomez aus dem Album der Woche The Space in Between bei ERF.

0: ERF Yes in euren Ohren mit Musik, die bewegt. Und heute bewegt sie sich Richtung Brasilien mit Damaris Gomez und ihrem neuen Album The Space in Between. Haben wir uns so langsam, würde ich sagen, eingegroovt und mit Reach Out nimmt sie uns nochmal mit auf eine wunderschöne musikalische Reise. Samuel, was hat Damaris bewegt, diesen Song zu schreiben?
1: Auf Insta hat sie für diesen Song eine kleine persönliche Widmung geschrieben.
0: Eine Widmung an den Song? Aha, was schreibt sie denn da?
1: An Leute hat sie eine Widmung quasi geschrieben, ja. Dass dieser Song für die Menschen in ihrem Leben sei, die sich immer wieder bei ihr melden, einfach mal anrufen, eine Nachricht schicken und fragen, wie es geht. Was ja so viel wie der Songtitel Reach Out heißt. Mhm. Und genau das feiert Damaris in diesem Song. Die Menschen, die das wirklich auch mal machen.
0: Ah ja, da ist auch schon schön, wenn man merkt, ah, da denkt jemand an mich, ne?
1: Ja, weil man dann merkt, dass man dieser Person wichtig ist. Mhm. Aber Damaris kennt nämlich auch das Gegenteil. Zeiten, in denen sich niemand wirklich bei ihr meldet. Und in dem Song klagt sie dann auch so ein bisschen, hey, wisst ihr nicht, dass die Uhr tickt, die Zeit abläuft, die Zeit, die man da für kostbare Gespräche hätte nutzen können.
0: Aua. Na, das trifft, ne? Man kennt's, man denkt, ach, ich melde mich bald mal wieder bei meinem Freund. Mhm. Und dann ist plötzlich ein Jahr vergangen und man hat's immer noch nicht gemacht.
1: Ja, die Zeit läuft. Und Damaris appelliert dann mit diesem Song auch etwas an unsere Proaktivität. Mhm. Ja, also, dass wir nicht warten, dass sich jemand bei uns meldet, sondern dass wir vielleicht mal den ersten Schritt machen und nachfragen.
0: Ja, dann machen wir doch mal den ersten Schritt. Bei wem willst du dich mal wieder melden?
1: Jo, jetzt ist aber konkret hier,
0: ja,
1: ne?
0: Doch.
1: Ich bin zumindest gestern mal durch meine WhatsApp-Kontakte so durchgegangen und da sieht man ja schon relativ schnell, ja, welche Chats schon etwas verstaubter wirken. Und ich habe dann mal auf jeden Fall einen guten Freund geschrieben, der vor einem Jahr weggezogen ist und wo ich ja gemerkt habe, ja, seitdem habe ich den Kontakt etwas vernachlässigt. Mhm. Und jetzt bin ich mal gespannt, was daraus wird.
0: Ja, das ist doch mal ein schöner Impuls für diesen Tag. Ich merke gerade, ich habe auch noch eine Sprachnachricht, die ich mal anhören und beantworten müsste. Ein Song mit Impact also. Vielleicht die Erinnerung an uns alle. Melden wir uns doch mal wieder. Hier ist für euch und für uns Reach Out von Damaris Gomez aus dem Album der Woche, The Space in Between. 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Mhm.

0: Es war durchaus eine besondere Woche, würde ich sagen, mit dem Album der Woche bei ERF Yes, mit Damaris Gomez und ihrem neuen Album The Space in Between haben wir wirklich einiges erlebt. Gleich schließen wir das Album mit Blue Skies ab, aber vorher ziehen wir mal noch das Fazit. Dafür nehmen wir uns noch Zeit. Samuel Wolf jetzt nochmal bei mir im Studio. Nenn uns doch mal drei Dinge, die das Album von Damaris Gomez für dich ausgemacht haben.
1: Ja, der besondere Stil von Damaris hat mich gecatcht. Mhm. Dann die Bossa Nova-Rhythmen mit dem brasilianischen Flair. Die waren auf jeden Fall ja abwechselnd. Mhm. Vielleicht auch ein bisschen, haben sich abgehoben von sonstigen klassischen Pop-Rhythmen.
0: Ja.
1: Und natürlich für mich ganz klar die Good Vibes. Die haben sich echt durchgezogen und ja, Damaris hat sie mit ihrer ganzen Art versprüht.
0: Okay, das klingt jetzt nach einer guten Woche aus deinen Ohren. Wie klangen denn so die Lyrics für dich und was ging es in den Songs?
1: Ja, die Lyrics waren sehr relatable. Mhm. Zum Beispiel ging es um das Leben, das nicht immer geradlinig verläuft, sondern eher wie ein Kreis. Mhm. Und auch darum, wie wichtig es ist, sich mal wieder bei Freunden oder bei der Familie zu melden.
0: Ja, und da würde ich schon sagen, das sind Themen, an denen kann man andocken. Relatable, hast du schon gesagt. Mhm. Gab es auch Momente, die dich eher weniger überzeugt haben?
1: Ja, also ich musste mich erstmal an ihren Stil gewöhnen. Auch an der einen oder anderen Stelle fand ich ihre Melodien etwas redundant. Mhm. Aber gut, man muss sich natürlich an das Jazz-Feeling auch gewöhnen oder sich darauf einlassen können. Und was ich mich die ganze Zeit gefragt habe, ist, warum heißt das Album eigentlich The Space in Between? Mhm. Denn ich habe keinen gleichnamigen Titeltrack gefunden, keinen Song, der das irgendwie direkt erklärt. Das hätte mich schon auch noch interessiert.
0: Ja, da gucken wir mal. Vielleicht dann auf dem zweiten Album. Oder der Albumtitel ist einfach nur ein Zwischenraum, der sich erkennbar macht zwischen den Zeilen, zwischen den Songs, eben im Space drin, in Between.
1: Genau, das könnte sein. Eines ist auf jeden Fall für mich klar, die Good Vibes haben sich durchgezogen. Mhm. Damaris bestätigt das auch nochmal mit dem Song Blue Sky.
0: Ein blauer Himmel also. Gute Vibes, Damaris Gomez. Hier ist Blue Sky aus dem Album der Woche, The Space in Between bei ERF Yes.

Und damit machen wir einen Knopf dran an das Album der Woche, The Space In Between von Damaris Gomez. Daraus gehört habt ihr jetzt noch Blue Sky. Und falls euch das Album gefallen hat, dann hört euch doch einfach die Beiträge dazu nochmal an auf erfjes.de oder in der kostenlosen App. Und da findet ihr dann auch

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1: Stell dir vor, jemand fängt an, mitten auf dem Land ein Schiff zu bauen. Ungefähr in der Größe eines Fußballfelds. Aber weit, weit und breit ist kein Meer in Sicht. Völlig bekloppt, oder? Aber genau das hat Noah gemacht, weil Gott zu ihm gesagt hat, bau dir ein Schiff, eine Arche. Tja, Noah baut. Jahrelang vermutlich unter Spott und Unverständnis. Menschlich gesehen ergibt das null Sinn. Aber Noah vertraut darauf, was Gott ihm sagt. Und am Ende rettet genau dieses bekloppt wirkende Schiff sein Leben, das seiner Familie und das von tausenden Tieren. Vielleicht kennst du das Gefühl, ein Traum, ein Projekt, ein nächster Schritt, der sich viel zu groß anfühlt, um jemals Wirklichkeit zu werden. Die Geschichte der Arche zeigt mir, bei Gott ist nichts unmöglich. Und wenn er sagt, bau ein Schiff, dann will ich bauen.
0: 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Bibellesen auf bibleserver.com.

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Vater unser im Himmel, geheiligt werde dein Name, dein Reich komme, dein Wille geschehe, wie im Himmel so auf Erden. Unser tägliches Brot gib uns heute und vergib uns unsere Schuld, wie auch wir vergeben unseren Schuldigern. Und führe uns nicht in Versuchung, sondern erlöse uns von dem Bösen. Denn dein ist das Reich und die Kraft und die Herrlichkeit in Ewigkeit.

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1: Ganz schön der Abturner, oder? Da ist Jesus mit seinen Jüngern in Jerusalem unterwegs. Für die ist das ein bisschen wie Sightseeing. Ein Jünger staunt über den wunderschönen Tempel. Und Jesus? Der entgegnet, diese prachtvollen Bauten werden so vollständig zerstört werden, dass nicht ein Stein auf dem anderen bleibt. Als würde jemand über die Pyramiden von Gizeh oder den Burj Khalifa sagen, das liegt demnächst alles in Schutt und Asche. Aber Jesus hat recht. Alles, was wir Menschen bauen, ist vergänglich. Auch das prächtigste Gebäude ist letztlich nur das, was wir Menschen imstande sind zu tun. Wir würden so gerne Ewiges schaffen. Deshalb sagt man ja auch, sich verewigen. Aber Ewiges schafft allein Gott. Und er will uns mit hineinnehmen. Das ist krasser als jedes gewaltige Bauwerk.
0: 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Bibellesen auf bibleserver.com.

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